Tja, was soll ich ihm von Berlin erzählen? 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

Reisen für je zwei Personen, Kreis Oschersleben 52G 286737. 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Tja, liebe Zuschauer, und sollten Sie nicht allzu viel Glück im Spiel gehabt haben, dann vielleicht in der Liebe. Der berühmte Schriftsteller Stendhal schrieb jedenfalls in seinem Buch De l'amour: In der Liebe ist der Besitz nichts, der Genuss alles. In diesem Sinne, schlafen Sie gut, liebe Zuschauer.

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1: Im Studio André Glatzel. Schönen guten Abend. Donald Trump kündigt mal wieder neue Strafzölle an. Autos und Lkw aus der EU sollen künftig mit 25% Zoll belegt werden. Das schrieb der US-Präsident auf seinem Online-Portal. Begründung: Die EU halte sich nicht an ein Handelsabkommen. Ausnahmen solle es demnach für Fahrzeuge geben, die in den USA produziert werden. Bisher liegt der Zoll für Fahrzeugimporte aus der EU bei 15%. Die neuen Strafabgaben könnten den Handel zwischen den USA und Europa deutlich belasten. Auf und ab beim neuen Tankrabatt. Bis zum Vormittag sind die Preise im Vergleich zu Donnerstag um rund 14 Cent zurückgegangen, hat das Bundeskartellamt beobachtet. Hanna Messerschmidt.
2: Ja, danach ging es dann wegen der 12-Uhr-Regel erstmal wieder ähnlich weit nach oben. Inwieweit die Steuersenkung tatsächlich an die Autofahrer weitergegeben wird, das lässt sich noch nicht sagen. Bundeswirtschaftsministerin Reiche hatte im Vorfeld gefordert, dass die Konzerne sie 1:1 durchreichen. Der Tankrabatt beträgt rund 17 Cent pro Liter. Er gilt für 2 Monate. Wie es weitergeht, sollten die Preise dauerhaft so hoch bleiben, ist noch unklar.
1: Die Gewerkschaften haben am Tag der Arbeit zum Widerstand gegen Stellenabbau und Sozialkürzungen aufgerufen. Hunderttausende sind den Aufrufen zu den traditionellen Kundgebungen gefolgt. DGB-Chefin Fahimi kritisierte bei der zentralen Veranstaltung in Nürnberg unter anderem die Rentenpläne der Bundesregierung.
3: Weniger Sozialbeiträge, liebe Kolleginnen und Kollegen, sind keine Entlastung. Das heißt einfach nur mehr Eigenleistung. Und das ist der direkte Nettoklau und eben keine Entlastung, liebe Kolleginnen und Kollegen. Wer das Sicherungsniveau der Rente angreift, der provoziert einen gesellschaftlichen Großkonflikt. Wir sind mobilisierungsfähig gegen diesen Rentenklau und wir werden ihn abwehren.
1: Gegen US-Popstar Britney Spears ist jetzt Anklage erhoben worden. Sie war vor rund 2 Monaten mutmaßlich betrunken und unter Drogen in ihrem Auto erwischt worden. Um einer Haftstrafe zu entgehen, muss die 44-Jährige einem Vergleich zustimmen und unter anderem einen Entzug machen. Bundesumweltminister Schneider geht davon aus, dass die neue E-Auto-Förderung schon jetzt wirkt. Im März sei fast jede 4. Neuzulassung ein E-Auto gewesen, sagte er der Autor, Motor und Sport. Die Förderung von bis zu 6.000 Euro kann ab diesem Monat rückwirkend zum Januar beantragt werden.
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2: Klar und trocken geht's durch die nächsten paar Stunden. Nur im Westen ziehen in der zweiten Nachthälfte ein paar Wolken durch. Die Tiefstwerte liegen zwischen 11 und 0 Grad. Morgen geht's erst freundlich und trocken los, dann kommen im Westen viele Wolken dazu und ab dem Nachmittag dann auch Schauer, vereinzelt mit kräftigen Gewittern. Sommerliche 29 Grad sind maximal drin.

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1: Im Studio André Glatzel. Schönen guten Abend. US-Präsident Trump verschärft den Ton im Handelsstreit. Er will Zölle auf Autos und Lkw aus der EU auf 25% anheben. Als Grund nennt er Verstöße gegen ein bestehendes Abkommen. Imme Kasten.
2: Bisher liegt der Zoll für Fahrzeugimporte aus der EU bei 15%. Der Aufschlag soll nun in der kommenden Woche kommen, so Trump. Besonders betroffen wäre Deutschland, das einen großen Teil der EU-Autoexporte stellt. Die Ankündigung kommt kurz nach neuen Spannungen zwischen Donald Trump und Bundeskanzler Friedrich Merz. Die neuen Strafabgaben könnten den Handel zwischen den USA und Europa deutlich belasten.
1: Die Gewerkschaften haben am Tag der Arbeit zum Widerstand gegen Stellenabbau und Sozialkürzungen aufgerufen. Hunderttausende sind den Aufrufen zu den traditionellen Kundgebungen gefolgt. Die GB-Chefin Fahimi kritisierte bei der zentralen Veranstaltung in Nürnberg unter anderem die Renten- und Gesundheitspläne der Bundesregierung. Das Mercosur-Handelsabkommen ist jetzt vorläufig in Kraft getreten. Zahlreiche Zölle zwischen der EU und mehreren südamerikanischen Ländern fallen weg. In Deutschland profitiert unter anderem die Autoindustrie von dem Handelsdeal. Kritik kommt etwa aus der Landwirtschaft, sagte uns Samina Sultan vom Institut der Deutschen Wirtschaft.
3: Da wird befürchtet, dass wir überflutet werden mit Importen im Agrarbereich aus den Mercosur-Staaten, also Rindfleisch zum Beispiel oder auch Zucker. Oder auch, dass die Nachhaltigkeit in dem Abkommen nicht so gut abgesichert ist. Das heißt, dass dort mehr Regenwald abgerodet wird infolge des Abkommens.
1: Großer Waldbrand in der Toskana. Mehr als 800 Hektar Fläche stehen in Flammen. Über 3000 Menschen mussten ihre Häuser verlassen. Einsatzkräfte sind unter anderem auch mit Löschflugzeugen vor Ort. Waldbrände sind in Italien nichts Ungewöhnliches. Durch steigende Temperaturen treten sie aber immer früher im Jahr auf. Landwirtschaftsminister Reiner will die staatliche Lebensmittelreserve ausbauen und so krisensicherer machen. In den Funke-Zeitungen schlägt er vor, dass die Vorräte nicht nur in staatlichen Lagern liegen sollen, sondern auch bei Herstellern und im Handel. Außerdem sollen Konserven für den Ernstfall eingelagert werden.
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4: Klar und trocken geht's durch die nächsten paar Stunden. Nur im Westen ziehen in der zweiten Nachthälfte ein paar Wolken durch. Die Tiefstwerte liegen zwischen 11 und 0 Grad. Morgen geht's erst freundlich und trocken los, dann kommen im Westen viele Wolken dazu und ab dem Nachmittag dann auch Schauer, vereinzelt mit kräftigen Gewittern. Sommerliche 29 Grad sind maximal drin.

der Jugend Vertrauen und Verantwortung. Das ist unsere, ist die bessere Welt. Wer nach Sinnerfüllung im Leben strebt, der wird dem faulen Zauber, der da drüben glänzt, schnell als das erkennen, was er ist. Massenarbeitslosigkeit, Obdachlosigkeit, soziale Unsicherheit, welche moderne Technik in der BRD begleiten, gibt es bei uns weder heute noch in Zukunft. Es ist eine Pervertierung der Menschenrechte, wenn ein Drittel oder ein Viertel oder welcher Teil der Gesellschaft auch immer ins Abseits gestellt und ausgegrenzt wird. Das Erscheinen der Neonazis auf der politischen Tribüne der Bundesrepublik gibt wirklich zu denken. Angesichts der Tatsache, dass versucht wird, die Existenz des Neonazismus zu leugnen oder sie gar zu verniedlichen, möchte ich hier daran erinnern, dass ich unter dem Naziregime mit zwei weiteren Kameraden dem Gefängnis der Leibstandarte Adolf Hitler zur gleichen Zeit zur Behandlung übergeben wurde, da dort der jetzige Führer der Republikaner als SS-Führer tätig war. Kein Zweifel, liebe Freunde und Genossen, solche die Völker der Welt beunruhigende Elemente der BRD-Politik sind dringend reformbedürftig.

die zügellose Verleumdungskampagne, die derzeit international koordiniert, die in die Deutsche Demokratische Republik geführt wird, zielt darauf ab, Menschen zu verwirren und Zweifel in die Kraft und die Vorzüge des Sozialismus zu sehen. Dass eine Gründung im Oktober 1949 ein Wendepunkt war in der Geschichte des deutschen Volkes und in der Geschichte Europas, ist lebe der 40. Jahrestag der deutschen

0: sprechen zu euch als Deutsche, die ihr Volk von ganzem Herzen lieben. Wir sind hierher gekommen, weil wir nicht gleichgültig zusehen können, dass ihr in der Schneestimme verblutet. Die russischen Arbeiter und Bauern wissen, dass nicht ihr die wahren Schuldigen am Krieg seid. Der kriegstolle Hitler und die raubgierigen Rüstungsmillionäre haben die warnende Stimme im eigenen Volk unterdrückt und dann diesen Krieg vom Zaun gebrochen. Wir wissen, dass das Glück unserer Nation nur möglich ist in Freundschaft mit dem großen Sowjetvolk.
1: Genossen, Freunde, zeigten uns den richtigen Weg und gehen gemeinsam mit uns.

0: Dort vorn starben Deutsche. Sie starben und sie mussten sterben, weil sie hierher gekommen waren. Weil sie sich gestern nicht ergeben hatten, als man es ihnen angeboten hatte. Weil irgendwann all das hier in Stalingrad ein Ende haben muss.
1: 15 Uhr ist es, Radio DDR mit dem zweiten Programm bringt Nachrichten. Die Sowjetunion wird nach den Worten ihres UNO-Delegierten Trojanowski auch künftig den Kampf des Volkes von Simbabwe unter Führung der Patriotischen Front konsequent unterstützen. Er legte die Haltung seines Landes zur Südrhodesien-Frage vor dem Sicherheitsrat der Vereinten Nationen dar, der die Aufhebung der gegen Salisbury verhängten Sanktionen bei Stimmenthaltung der UdSSR und der CSSR beschlossen hatte. Diese Entscheidung sei übereilt, weil sie nicht die reale Lage in Südrhodesien in Rechnung stelle. In der Resolution des Sicherheitsrates wird gleichzeitig das unveräußerliche Recht des Volkes von Simbabwe auf Selbstbestimmung, Freiheit und Unabhängigkeit bekräftigt. Das Londoner Südrhodesien-Abkommen müsse voll verwirklicht werden. Wie indessen aus Salisbury bekannt wurde, ist einen Tag nach Unterzeichnung des Waffenstillstandsabkommens ein Überfall auf das Wohnhaus des Co-Präsidenten der Befreiungsbewegung Simbabwes, Robert Mugabe, verübt worden. Der Politiker befand sich zur Zeit des Attentats nicht in dem Gebäude. Der am 13. Dezember verstorbene Vorsitzende der Berliner Bischofskonferenz, Kardinal Alfred Bengsch, ist heute in der Berliner St. Hedwigskathedrale beigesetzt worden. Zuvor fand in der Kathedrale ein feierliches Pontifikalrequiem statt, das im Auftrage des Vatikans Kurienkardinal Opilio Rossi zelebrierte. Unter den Trauergästen befanden sich der Stellvertreter des Vorsitzenden des Staatsrates der DDR, Gerald Götting, und der Staatssekretär für Kirchenfragen, Klaus Gysi, sowie Kardinäle, Bischöfe und andere geistliche Würdenträger aus mehreren Ländern. Das BRD-Friedenskomitee hat die demokratischen Kräfte des Landes aufgerufen, durch gemeinsames Handeln die Verwirklichung der Raketenbeschlüsse der NATO zu verhindern. In einem Aufruf heißt es, gegen das Interesse der Völker habe sich der Pakt für eine verschärfte Aufrüstung mit neuartigen nuklearen Mittelstreckenraketen in Westeuropa entschieden. Das Angebot der Sowjetunion zu alsbaldigen Verhandlungen mit dem Westen sei nicht beachtet worden. Damit habe die NATO eine große Chance vertan. Das BRD-Komitee begründet, dass Verhandlungen nach NATO-Vorstellungen aus einer Position der militärischen Überlegenheit nicht geführt werden können. Solche Angebote dienten einzig der Rechtfertigung der eigenen Hochrüstung. Der revolutionäre Volkskampf in Honduras gewinnt nach den Worten des Generalsekretärs der Kommunistischen Partei des Landes Padilla immer mehr an Breite. Wie er in einem Pressegespräch betonte, übte vor allem der Sieg der Revolution in Nicaragua starken Einfluss auf diese Entwicklung aus. Nur eine echte antiimperialistische und demokratische Revolution könne die tiefe politische und sozialökonomische Krise in Honduras lösen. Die USA haben beschlossen, den Flugzeugträger Nimitz und zwei Begleitschiffe in die Gewässer vor der iranischen Küste zu entsenden. Die Nimitz mit 80 Kampfflugzeugen an Bord wird die Kitty Hawk ablösen, die seit mehreren Wochen im Persischen Golf eingesetzt ist. Zu neuen Demonstrationen gegen die Anwesenheit des iranischen Ex-Schahs in Panama ist es heute in der Hauptstadt des mittelamerikanischen Landes gekommen. Bereits in den vergangenen Tagen hatten Studenten die Ausweisung des ehemaligen Schahs gefordert, der sich seit einer Woche auf einer Insel vor der Küste Panamas aufhält. Nach einer überaus erfolgreichen Tournee durch Spanien ist das Kammerorchester Berlin wieder in der DDR-Hauptstadt eingetroffen. 10.000 Zuhörer hatten die insgesamt 9 Konzerte besucht. Es erklangen unter anderem Werke von Wolfgang Amadeus Mozart, Johann Sebastian Bach und Fritz Geisler. Die spanische Presse reagierte mit sehr guter Kritik für den international anerkannten Klangkörper. Das Kammerorchester Berlin wurde von den Veranstaltern für das Jahr 1980-81 zu einem erneuten Gastspiel eingeladen. Das Ensemble setzt sich aus Mitgliedern des Rundfunk-Symphonieorchesters zusammen. Soweit die Meldungen, wir kommen zum Wetter. Luftdruck 1014 Millibar gleich 760 Torr fallend. Die Aussichten: in der kommenden Nacht vor allem im Norden und in den westlichen Bezirken noch etwas Niederschlag. Kaum noch Glätte, nur geringer Temperaturrückgang. Meist mäßiger Wind aus Nordost bis Ost. Im Norden und im Bergland zum Teil stark, nachts anhaltend und auf Richtungen um Ost drehend. Morgen starke, besonders im Südosten, zum Teil aufgelockerte Bewölkung, nur vereinzelt Niederschlag. Höchsttemperaturen 1 bis 6 Grad. Im Südosten noch örtlich darüber, mäßiger, an der Küste zum Teil starker Südostwind. Und hier noch ein Verkehrshinweis. In Verbindung mit Sprühregen kommt es gebietsweise zu Glatteis. Radio DDR mit seinem zweiten Programm brachte Nachrichten, abschließend die Zeit. Es ist 15 Uhr und 5 Minuten.

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Wenn ich diese Mordsbraut nicht hätte, ich würde versacken. Absolut. Sie ist die Einzige, die mich völlig im Griff hat. Hoffentlich wisst ihr nun, warum ich heute so unwahrscheinlich

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1: Im Studio André Glatzel. Donald Trump kündigt mal wieder neue Strafzölle an. Autos und Lkw aus der EU sollen künftig mit 25% Zoll belegt werden. Das schrieb der US-Präsident auf seinem Online-Portal. Begründung: Die EU halte sich nicht an ein Handelsabkommen. Ausnahmen solle es demnach für Fahrzeuge geben, die in den USA produziert werden. Bisher liegt der Zoll für Fahrzeugimporte aus der EU bei 15%. Die neuen Strafabgaben könnten den Handel zwischen den USA und Europa deutlich belasten. US-Präsident Trump hatte damit gedroht, jetzt machen die USA ernst. Rund 5000 US-Soldaten sollen aus Deutschland abgezogen werden. Laut Pentagon soll das binnen 6 bis 12 Monaten passieren. Hintergrund ist wohl, dass Bundeskanzler Merz den Iran-Krieg scharf kritisiert hat. Topwetter und dazu noch das ein oder andere drängende Thema. Bei den Kundgebungen zum 1. Mai sind nach Gewerkschaftsangaben weit über 300.000 Menschen dabei gewesen. Mehr von Tim Pritztrupp.
2: Das Ganze stand in diesem Jahr unter dem Motto erst unsere Jobs, dann eure Profite. Bei der zentralen Kundgebung in Nürnberg teilte DGB-Chefin Fahimi dann vor allem gegen Schwarz-Rot aus. Gesundheits- und Rentenpläne seien ein Netto-Klau, den man sich nicht gefallen lassen werde, ebenso wenig wie ein Angriff auf den 8-Stunden-Tag. Außerdem nahm Fahimi die Beschäftigten gegen Pauschalkritik und Faulheitsvorwürfe in Schutz. Die Arbeitnehmer dürften nicht zum Sündenbock für die Wirtschaftskrise werden.
1: 2 Wochen nach einem Unfall in einer Lederfabrik in Hessen ist ein weiterer Arbeiter gestorben. Die Zahl der Todesopfer erhöht sich damit auf 5. Der genaue Unfallhergang ist noch unklar. Als Todesursache hatte die Obduktion bei allen Opfern eine Schwefelwasserstoffvergiftung ergeben. Die Deutsche Bahn führt Last-Minute-Tickets für ICEs ein. Ein Sprecher des Konzerns sagte den Funke-Zeitungen, dass die Preise für die Fahrkarten bei 6,99 Euro losgehen. Die Tickets können jeweils am Wochenende für die darauf folgende Woche gebucht werden.
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1: Meist ist es gerade klar und trocken, erstmal also kein Regen in Sicht. Später schieben sich im Westen ein paar Wolken rein, dazu liegen die Temperaturen aktuell zwischen 11 und 0 Grad. Am kältesten ist es in der Lausitz. Heute bleibt es in den meisten Ecken trocken, nachmittags kommen im Westen eher mal Schauer und auch einzelne kräftige Gewitter dazu. Die Höchstwerte liegen zwischen 25 und 29 Grad.

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Der Generalsekretär des ZK der SED und Vorsitzender des Staatsrates Erich Honecker empfing heute die zu einer Beratung in Berlin wahlenden Präsidenten und Generalsekretäre nationaler Freundschaftsgesellschaften aus 50 Ländern. Dabei charakterisierte er die Tätigkeit dieser Organisationen als bedeutsamen Beitrag zu den weltweiten Bemühungen um die Fortsetzung und Vertiefung des Entspannungsprozesses, um Abrüstung und vertrauensvolle internationale Zusammenarbeit. Während die aggressivsten imperialistischen Kreise alle Mittel einsetzten, um die Völker zu entzweien und in kriegerische Verwicklungen zu stürzen, erhebe die internationale Freundschaftsbewegung das Banner der Völkerverständigung. Sie handle im Sinne der friedlichen Koexistenz von Staaten unterschiedlicher sozialer Ordnung. Namens der ausländischen Gäste würdigte Frau Romagnoli Carteni, Präsidentin der Gesellschaft Italien, DDR und Senatsvizepräsidentin, den erfolgreichen 30-jährigen Entwicklungsweg der DDR. Ihr konsequenter Antifaschismus sei eine Ermunterung für alle Kräfte, die gegen Neofaschismus, Rassismus und Völkerhass kämpften. Nahezu verdoppelt hat sich seit dem 8. Parteitag der SED die Zahl der Jugendbrigaden in der DDR. Wie das Präsidiumsmitglied und Sekretär des FDGB-Bundesvorstandes Kurt Zahn in einem heute Morgen veröffentlichten ADN-Beitrag mitteilt, gibt es gegenwärtig über 31.000 solcher Kollektive. Sie leisteten einen großen Beitrag zum stetigen Wirtschaftswachstum der Republik. Die Gewerkschaftsorganisation begrüße es ganz besonders, dass immer mehr ältere, erfahrene Kollegen gemeinsam mit jungen Facharbeitern in den Jugendbrigaden wirkten. Gute Jugendkollektive zeichneten sich unter anderem durch ihre sozialistische Einstellung zur Arbeit, hohe Disziplin sowie durch den Willen aus, gesellschaftliche Verantwortung zu übernehmen. In Kampuchea ist eine nationale Einheitsfront gebildet worden. Leitendes Gremium ist ein 14 Mitglieder umfassendes Zentralkomitee unter Heng Samrin. Der Gründungskongress verabschiedete eine Erklärung über die Aufgaben und Ziele der kampucheanischen Revolution. Die Bevölkerung des Landes wird aufgerufen, sich zum Kampf gegen die regierende reaktionäre Clique Pol Pot zu erheben. Ziel des Kampfes sei ein friedliches, unabhängiges und nicht paktgebundenes Kampuchea, das zum Sozialismus voranschreiten werde. Die Patrioten appellierten an die Völker der Welt, ihren gerechten Kampf aktiv zu unterstützen. Die Vorbereitung des 15. Parteitages der IKP steht im Mittelpunkt einer Tagung des Zentralkomitees der italienischen Kommunisten, die heute in Rom begann. Der Parteitag ist für März nächsten Jahres einberufen worden. Dem Plenum des ZK liegen der Entwurf der Thesen des Parteitages zur Diskussion und Annahme vor. Ein weiterer Tagesordnungspunkt ist die Haltung der Partei zu den für Juni 1979 angesetzten Wahlen zum Parlament der IG. Der erste Sekretär des ZK der Ungarischen Sozialistischen Arbeiterpartei, Janos Kadar, und Äthiopiens Staats- und Regierungsoberhaupt, Mengistu Haile Mariam, berieten am Vormittag in Budapest über den Ausbau der Beziehungen zwischen ihren Ländern. Bei der Erörterung internationaler Fragen galt das besondere Augenmerk der Lage auf dem afrikanischen Kontinent. Ein Langzeitprogramm für die Errichtung von 117 neuen Wehrdörfern in den besetzten arabischen Gebieten hat die israelische Regierung gebilligt. 84 davon sollen im Westjordangebiet entstehen, wo sich bereits jetzt schon über 90 Besatzersiedlungen befinden. Der Baubeginn für mehrere dieser Objekte soll noch in diesem Jahr erfolgen. PLO-Vorsitzender Arafat hat im amerikanischen Fernsehen die Separatabmachungen von Camp David als einen Rückschritt gegenüber den UNO-Resolutionen und der gemeinsamen sowjetisch-amerikanischen Erklärung zum Nahen Osten bezeichnet. Bei den allgemeinen Wahlen in Venezuela führt nach Auszählung von 85% der Stimmen der Kandidat der christdemokratischen Oppositionspartei Luis Herrera Campins. Er konnte damit bisher rund 41.000 Mandate mehr auf sich vereinigen als der Vertreter der Regierungspartei, Luis Piñeroya Ordaz. Über 6 Millionen Wahlberechtigte waren gestern aufgerufen, den neuen Staatspräsidenten sowie Kongressabgeordnete, Senatoren und Provinzdeputierte zu wählen.
Das Wetter? Die Temperatur beträgt zurzeit in Berlin 0 Grad, Luftdruck schwach fallend. Die Aussichten, nachts gering bewölkt oder klar, Tiefstemperaturen zwischen minus 3 und minus 8 Grad, über schneebedeckten Gebieten minus 10 Grad, meist schwacher Ost- bis Südostwind. Das waren die Nachrichten des Berliner Rundfunks, gesprochen von Johanna Vögel. Es ist 15.35 Uhr.